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Daumen drücken daheim. Vier neue Räder sind drauf. Raumzeit 7,8 Sekunden.

0: Frage. Und es ist die Weltmeisterschaft für Michael Schumacher.
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